0: habe ich es gesehen, das hohe Schloss am Meer. Und den Mond darüber stehen. Und Nebel weit umher.
1: Der Wind des Meeres Wallen gab sie frischen Klang. Vernahmst du aus hohen Hallen Saiten und Festgesang.

0: Gemahl, der roten Mittel wehen, der goldenen Kronen Strahl. Führten sie nicht mit Wonne eine schöne Jungfrau da, herrlich wie die Sonne. Strahlend im goldenen Haar.
1: Wohl sah ich die Eltern beide. Ohne der Kronenlicht. In schwarzem Trauerkleid. Die Jungfrau sah ich nicht.